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1: Mit Hannes Harp. Weil die Flüsse so wenig Wasser führen, sind Gütertransporte immer schwerer machbar. Nun lockert auch Bayern sowie andere deutsche Bundesländer das Sonn- und Feiertagsfahrverbot für Lkw. Die Regeln gelten in Bayern aber nur für unbedingt notwendige Lieferungen in der Zeit ab Samstag bis Ende des Monats. Der bayerische Innenminister befürchtet gleichzeitig Staus an der Grenze zu Österreich, weil die Lkw an der Grenze stehen bleiben müssen, weil in Österreich bisher Ausnahmen für das Fahrverbot fehlen. Ein Blick in den Himmel kann sich morgen lohnen. Am Abend gibt es eine partielle, also teilweise Sonnenfinsternis zu beobachten. Gegen 19.20 Uhr steht der Mond genau zwischen Sonne und Erde und der Mondschatten verdeckt Teile der Sonne. Wer die Sonnenfinsternis anschaut, sollte unbedingt eine geeignete Sonnenfinsternisbrille aufsetzen. Ungefährlicher ist morgen übrigens der Höhepunkt der Perseiden-Sternschnuppen am Nachthimmel. In Ungarn hat das Parlament den ehemaligen Höchstrichter András Baka zum neuen Staatspräsidenten gewählt. Baka ist unter Ex-Premier Orbán aus dem Amt am obersten Gerichtshof entfernt worden. Der neue Premier Péter Magyar und seine Tisza-Partei haben den 73-Jährigen dann als Präsidentschaftskandidaten nominiert. Der Präsident hat in Ungarn hauptsächlich eine repräsentative Rolle. Aufatmen am Great Barrier Reef. Ein später Sommermonsun hat Teile des weltberühmten Korallenriffs vor der australischen Ostküste gerettet. Der Regen hat das viel zu warme Wasser abgekühlt. Auch Wind und Wellen haben geholfen, eine große Korallenbleiche zu verhindern. Die kann dazu führen, dass Korallen absterben. Das Great Barrier Reef ist das größte Korallenriff der Welt und sogar vom Weltraum aus zu sehen.
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1: Mit Hannes Harp, guten Morgen. Heute Abend gibt es in Teilen Europas eine Sonnenfinsternis zu sehen. Eine totale Sonnenfinsternis gibt es zum Beispiel in Spanien und Island. In Österreich ist sie teilweise. Das bedeutet, dass hierzulande der Mond fast 90% der Sonne verdeckt, sagt uns Matthias Pragner vom Steirischen Astronomenverein.
2: Dass es sich ausgeht, dass die Sonne und der Mond im Verhältnis gleich groß von uns aus zu sehen sind. Der Mond ist nur 380.000 Kilometer von der Erde entfernt. Die Sonne ist aber 140 Millionen Kilometer entfernt. Aber trotzdem passt das so zusammen.
1: Wichtig ist, unbedingt eine Finsternisbrille zu tragen, sonst kann es zu Augenschäden kommen. Weniger Müll, Mehrweg stärken und Recycling voranbringen, das sind die Ziele der neuen EU-Verpackungsverordnung. Unternehmen müssen ab heute erste Vorschriften umsetzen. Kritik kommt vom heimischen Handel. Die Umsetzung sei schwierig bis unmöglich, weil die Betriebe an notwendige Unterlagen noch gar nicht herankommen würden. Zentrale Fragen seien noch offen. Erste, vor allem kleinere Onlinehändler, stellen ihren EU-Versand schon ein. In Kalifornien steht der Facebook-Mutterkonzern Meta ab heute vor Gericht. 29 US-Bundesstaaten werfen dem Unternehmen vor, unter anderem illegal Daten von Kindern gesammelt zu haben. Außerdem sollen die Plattformen so gestaltet sein, dass sie süchtig machen. Und Meta habe die User über deren Sicherheit getäuscht. Meta wollte den Prozessbeginn verschieben, was ein Gericht aber abgelehnt hat. Fußball. Der SK Sturm Graz hat am Abend den Traum von der Champions League abhaken müssen. Trotz guter Leistung haben die Grazer 0:1 gegen Fenerbahce Istanbul verloren. Bedeutet, Sturm Graz scheidet mit einem Gesamtscore von 0:3 aus, weil Sturm auch das Hinspiel letzte Woche 0:2 verloren hat. Sturm ist aber fix in der Europa League.
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3: Heute scheint die Sonne von früh bis spät und es zeigen sich kaum Wolken am Himmel. Die Temperaturen erreichen rund 30 Grad. Am Abend sind die Bedingungen ausgezeichnet, um die partielle Sonnenfinsternis zu beobachten. Aktuell messen wir in Wien 17 Grad. Das war unser Wetterüberblick.
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3: Es ist kurz nach 6 Uhr und es gibt momentan keine größeren Verkehrsbehinderungen oder längere Staus. Wir wünschen eine gute Fahrt.
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1: Mit Hannes Harp, guten Morgen. Ein besonderes Spektakel spielt sich heute Abend am Himmel ab. In Teilen Europas gibt es eine Sonnenfinsternis zu sehen. Eine totale Sonnenfinsternis gibt es zum Beispiel in Spanien und Island. In Österreich ist sie teilweise. Was das bedeutet, erklärt uns Matthias Pragner vom Steirischen Astronomenverein.
2: Wenn der schmale Schatten dann nicht genau dorthin trifft, wenn man etwas daneben ist, dann sieht man nicht eine totale Sonnenfinsternis, sondern nur eine partielle. Das heißt, man sieht einfach nur eine Sichel von der Sonne oder etwas angeknabberte Sonne. Und der Teil ist dann in größeren Bereichen zu sehen.
1: Wer sich die Sonnenfinsternis anschaut, unbedingt eine Finsternisbrille tragen, sonst kann es zu Augenschäden kommen, warnen Fachleute. Deutschland feilt heute an weiteren Möglichkeiten im Kampf gegen die Lieferengpässe über die deutschen Wasserstraßen. Trockenheit und Hitze sorgen auch hier für extrem niedrige Pegelstände. Verkehrsminister Bilger berät sich mit den zuständigen Landespolitikern. Zuletzt haben Lkw öfter fahren dürfen, Sonn- und Feiertagsverbote könnten vorübergehend ausgesetzt werden oder Züge mehr Fracht transportieren. Die ÖBB überlegen an weiteren Wiener Bahnhöfen ein Alkoholverbot. Für die drei Wiener Bahnhöfe Praterstern, Floridsdorf und seit über zwei Monaten auch für die Station Westbahnhof gilt so ein Verbot schon. Nun soll es auch für weitere Bahnhöfe kommen, unter anderem am Hauptbahnhof oder am Bahnhof Meidling. Weil rund jeder sechste Vorfall auf ÖBB-Bahnhöfen mit Alkohol zu tun hat, wie es heißt, in den kommenden Monaten wird klar sein, welche Bahnhöfe konkret dazukommen werden. Der Streamingdienst Spotify will künftig Profile von KI-Künstlern kennzeichnen. Mit dem AI-Persona-Label soll es für Hörer ab Mitte nächsten Monats transparenter werden, ob die Musik von Menschen oder der KI gemacht wurde. Spotify reagiert damit auf Nutzerfeedbacks über Profile, die menschlich wirken, aber dahinter KI-generierte Figuren stehen.
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3: Heute scheint die Sonne von früh bis spät, nur wenige Wolken zeigen sich am Himmel. Die Temperaturen erreichen bis zu 29 Grad. Am Abend sind die Bedingungen ideal zur Beobachtung der partiellen Sonnenfinsternis. Aktuell messen wir in Wien 17 Grad. Das war das Wetter.
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3: Es ist kurz nach 7 Uhr und es gibt momentan keine größeren Verkehrsbehinderungen oder längere Staus. Wir wünschen eine sichere Fahrt.
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0: Also was die schönen Maderln betrifft, Paul, ich glaube, da sollte sich jeder von uns einmal selber an der Nase nehmen.
1: Was hat da los? Du bist ein Arisch, mein Lieber. Ich werde mir doch meinen Kompass nicht verbiegen lassen, nicht?
0: Was? Dein Nasen ist dein Kompass?
1: Ja, natürlich, selbstverständlich. Schau, wenn mein Kompass auf Rot zeigt, nicht wahr? Dann weiß ich, es gibt einen Rotwein, nicht? Und wenn mein Kompass auf Grün zeigt, dann weiß ich...
0: Es gibt einen Grünwein.
1: Nein, einen Weißen. Nämlich einen grünen Veltliner.

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1: Mit Hannes Harp, guten Morgen. Es ist ein seltenes Himmelsereignis, das wir heute in Österreich beobachten dürfen, eine teilweise Sonnenfinsternis. Der Mond schiebt sich da am Abend vor die Sonne und verdeckt sie. Den besten Blick auf die Sonnenfinsternis hat man von den Bergen aus. Wer sie beobachtet, sollte aber unbedingt eine Finsternisbrille verwenden, rät Kurt Annetzhober von der Astronomischen Sternwarte Klagenfurt.
2: Bitte keine Versuche mit losgeschwärzten Gläsern, Sonnenbrillen und dergleichen mehr. Sie schädigen nachhaltig Ihre Netzhaut. Wirklich nur zertifizierte Sonnenschutzgläser verwenden, um in die Sonne zu schauen.
1: Los geht's, die Sonnenfinsternis gegen 19.20 Uhr. Ein Happy End hat es nach dem schweren Erdbeben in Kolumbien gegeben. In einer 16-stündigen Rettungsmission haben Feuerwehrleute eine 31-jährige Frau aus den Trümmern gerettet. Insgesamt war die Frau fast 30 Stunden eingeklemmt. In Kolumbien gibt es mittlerweile über 250 Todesopfer. Das Beben der Stärke 7,4 hat das Land am Montag erschüttert und gilt als stärkstes Beben in Kolumbien. Ich habe auf den Secret Service gehört, kommentiert US-Präsident Trump seine Flucht im Catering-Container am Flughafen. Beim Täuschungsmanöver nach dem NATO-Gipfel in der Türkei im Vormonat wurde Trump in einem Catering-Container von der Regierungsmaschine in einen anderen Flieger umgeladen. Die Öffentlichkeit sollte glauben, dass er die ganze Reise zurück in die USA in der Air Force One gemacht hat. Grund für die Aktion sollen iranische Morddrohungen gewesen sein. In Kalifornien steht der Facebook-Mutterkonzern Meta ab heute vor Gericht. 29 US-Bundesstaaten werfen dem Unternehmen vor, unter anderem illegal Daten von Kindern gesammelt zu haben. Außerdem sollen die Plattformen so gestaltet sein, dass sie süchtig machen. Und Meta habe die User über deren Sicherheit getäuscht. Meta wollte den Prozessbeginn verschieben, was ein Gericht aber abgelehnt hat.
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3: Heute scheint die Sonne von früh bis spät, nur wenige Wolken zeigen sich am Himmel. Die Temperaturen erreichen bis zu 29 Grad. Am Abend sind die Bedingungen ideal zur Beobachtung der partiellen Sonnenfinsternis. Aktuell messen wir in Wien 18 Grad. Das waren die neuesten Wetterinformationen.
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3: Es ist kurz nach 8 Uhr und aktuell melden wir keine lang andauernden Verkehrsbehinderungen oder Staus. Wir wünschen eine gute Fahrt.
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2: Mit Hannes Harp, guten Morgen. Weniger Müll, Mehrweg stärken und Recycling voranbringen. Das sind die Ziele der neuen EU-Verpackungsverordnung. Unternehmen müssen ab heute erste Vorschriften umsetzen. Zentrale Fragen sind aber weiter ungeklärt, heißt es vom Handel, der ein Verpackungschaos erwartet. Martina Steidl.
3: Unter anderem werden mit der EU-Verpackungsverordnung strengere Regeln für Schadstoffe in Verpackungen eingeführt. Sie gilt grundsätzlich für alle Arten von Verpackungen. Die Ziele werden vom heimischen Handel auch unterstützt. Die Verordnung bringt dabei etliche Informations- und Prüfpflichten mit sich und in vielen Fällen kommen die Betriebe noch gar nicht zu den erforderlichen Unterlagen. Klare Spielregeln fehlen, kritisiert der Handelsverband und fordert auch, mögliche Strafen auszusetzen, bis letzte Details geklärt sind.
2: Weitgehend verschwinden sollen mit der Verordnung auch die kleinen Einwegportionspackungen von Ketchup, Mayonnaise oder Zucker, die ohnehin oft schon durch Nachfüllspender ersetzt wurden. Deutschland feilt heute an weiteren Möglichkeiten im Kampf gegen die Lieferengpässe über die deutschen Wasserstraßen. Trockenheit und Hitze sorgen auch hier für extrem niedrige Pegelstände. Verkehrsminister Bilger berät sich mit den zuständigen Landespolitikern. Zuletzt haben Lkw öfter fahren dürfen. Sonn- und Feiertagsverbote könnten vorübergehend ausgesetzt werden und auch Züge mehr Fracht transportieren. Tirols Landeshauptmann Anton Matle stellt sich hinter ÖVP-Bundesparteiobmann Stocker, trotz dessen Kinderbetreuungssaga, wonach Kinderbetreuung keine Arbeit sei. Stocker sollte Spitzenkandidat der Volkspartei bei der Nationalratswahl in 3 Jahren sein, sagt Matle. Dass sich Stocker für seinen Sager entschuldigt hat, reicht ihm. Stocker habe damit die Konsequenzen gezogen, so Matle. Es ist ein seltenes Himmelsereignis, das wir heute in Österreich beobachten dürfen, eine teilweise Sonnenfinsternis. Der Mond schiebt sich da am Abend vor die Sonne und verdeckt sie. Den besten Blick auf die Sonnenfinsternis hat man von den Bergen aus. Wer sie beobachtet, sollte aber unbedingt eine Finsternisbrille verwenden, raten Fachleute, sonst drohen Augenschäden. Los geht die Sonnenfinsternis gegen 19.20 Uhr. Komplett ungefährlich anzuschauen ist übrigens der Höhepunkt der Perseiden-Sternschnuppen heute am Nachthimmel.
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4: Heute scheint die Sonne von früh bis spät, nur wenige Wolken zeigen sich am Himmel. Die Temperaturen erreichen bis zu 29 Grad. Am Abend sind die Bedingungen ausgezeichnet, um die partielle Sonnenfinsternis zu beobachten. Aktuell messen wir in Wien 20 Grad. Das war das Wetter.
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4: Es ist kurz nach 9 Uhr und es gibt momentan keine größeren Verkehrsbehinderungen oder längere Staus. Kommen Sie gut an Ihr Ziel.
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1: Stimmt es, dass Pfefferminzöl Kopfschmerzen löst? Ja, Pfefferminzöl wird durch Wasserdampfdestillation aus den Blättern der Pfefferminzpflanze gewonnen. Das ätherische Öl besteht aus bis zu 45% Menthol und 20% Menthon sowie unter anderem noch diversen Flavonoiden. Das Menthol verleiht der Pfefferminze ihren typischen Geruch. Verschiedene Wirkungen des Öls sind inzwischen gut erforscht. Auf die Schläfen aufgetragen lindert 10%iges Pfefferminzöl den Spannungskopfschmerz ähnlich gut wie Paracetamol. Menthol stimuliert kälteempfindliche Nerven in der Haut, die dadurch die Schmerzempfindung geringer weiterleiten. Zusätzlich hemmt es die Wirkung der Nervenbotenstoffe Serotonin und Substanz P, die eine Rolle in der Entstehung des Spannungskopfschmerzes spielen. Doch es sollte nie unverdünnt auf die Haut aufgetragen werden, da es sonst zu Hautreizungen kommen kann. Ich bedanke mich für Ihr Interesse und freue mich auf das nächste Mal.
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1: Mit Hannes Harp. In Österreich soll man erst in Pension gehen können, wenn man 45 Versicherungsjahre zusammen hat. Dieser Vorschlag von Tirols Landeshauptmann Anton Mattle sorgt weiter für Diskussionen. Eine Analyse des gewerkschaftsnahen Momentum-Instituts zeigt nun, dass bei diesem Rechenbeispiel Zehntausende Österreicher letztes Jahr nicht in Pension gehen hätten können. Für sie hätte es geheißen, weiterarbeiten. Helene Feichtenhofer mit den Infos.
2: Zwei Drittel der Menschen, die letztes Jahr in Pension gegangen sind, hätten die Vorgabe der 45 verpflichtenden Versicherungsjahre nicht geschafft. Vor allem Frauen tun sich schwer, die zusammenzubekommen. 8 von 10 müssten länger im Beruf bleiben. Fast jede dritte Frau hätte noch mindestens 11 Jahre benötigt. Bei den Männern ist es knapp die Hälfte, die nicht hätte in Pension gehen können. Problematisch dabei ist vor allem auch, dass es viele ältere Arbeitslose gibt. Das Momentum-Institut will deshalb ein Bonus-Malus-System. Firmen, die ältere Arbeitnehmer einstellen und sie bis zur Pension behalten, sollen belohnt werden.
1: Weniger Müll, Mehrweg stärken und Recycling voranbringen, das sind die Ziele der neuen EU-Verpackungsverordnung. Unternehmen müssen ab heute erste Vorschriften umsetzen. Kritik kommt vom heimischen Handel. Die Umsetzung sei schwierig bis unmöglich, weil die Betriebe an notwendige Unterlagen noch gar nicht herankommen würden. Zentrale Fragen seien noch offen. Erste, vor allem kleinere Online-Händler, stellen ihren EU-Versand schon ein. Der Vulkan Ätna auf Sizilien sorgt weiter für ein Flugchaos. Auch am 5. Tag nach den letzten Ausbrüchen gibt es neue Lavaströme und Aschewolken in der Luft. Der Flughafen Catania auf der Insel ist die letzten Tage praktisch nur eingeschränkt nutzbar gewesen und bleibt auch voraussichtlich bis heute 18 Uhr zu, weil der Luftraum gesperrt ist. Tausende Reisende sitzen weiter fest oder müssen auf andere Flughäfen ausweichen. Es ist ein seltenes Himmelsereignis, das wir heute in Österreich beobachten dürfen, eine teilweise Sonnenfinsternis. Der Mond schiebt sich da am Abend vor die Sonne und verdeckt sie. Den besten Blick auf die Sonnenfinsternis hat man von den Bergen aus. Wer sie beobachtet, sollte aber unbedingt eine Finsternisbrille verwenden, raten Fachleute, sonst drohen Augenschäden. Los geht die Sonnenfinsternis gegen 19.20 Uhr. Komplett ungefährlich anzuschauen ist übrigens der Höhepunkt der Perseidensternschnuppen heute am Nachthimmel.
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3: Heute Nachmittag strahlt die Sonne von einem meist wolkenlosen Himmel. Die Temperaturen erreichen rund 28 Grad. In den Tälern kann es vereinzelt zu Auflockerungen kommen. Aktuell messen wir in Wien 22 Grad. Das war das Wetter.
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3: Es ist kurz nach 10 Uhr und zurzeit gibt es keine längeren Verkehrsverzögerungen. Wir wünschen eine sichere Fahrt.
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4: Ich weiß nicht, ob es jetzt passt, wenn ich erzähle, dass irgendwo in Wien falsche Spielmarken für Monte Carlo geprägt werden. Bei uns. Wir sind eine sehr rührige Stadt. Das heißt, bei uns rührt sich allerweil was. Und in dieses Wien möchte ich Sie nun wieder zurückführen und hätte das gerne auf dem Wasserwege getan. Aber leider mit dem Donauwasser hat es uns jetzt ein bisschen, so dass die DDSG vorzeitig ihre Schiffe in den Hafen und die Kapitäne in den Urlaub schicken muss. 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Und ich singe diesen freundlichen Herren gern wieder einmal ihr Nationallied, das Charles Loubet und Erich Mäder einmal geschrieben haben.
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1: Tralalala. Na, was ist denn? Das ist eine Rücksichtslosigkeit.
0: Uje, hab ich dich aufgeweckt? Bitte, Caroline Sennebis, ich hab doch, du hast so in den tiefen Schlaf, ich hab nicht mehr geklopft und das hast du nicht gehört. Jetzt bin ich auch nicht mehr, jetzt singe nur leise. Du bist mein Schatzel, du bist mein Katzel. Ich hab dir was mitgebracht. Bitte, eine Sache tut, schau. Von dem Handel, bitte, gib mir den Handel, gib mir den Handel und Ruhe bei der Nacht. Ja, jetzt hätte ich einen Gusto auf einen Schluckerl, auf einen Hauer, auf den Nussberg oder aufs überhaupt. Bitte, was brauche ich an Weinwein? Ein Bugler, ein Steinwein, bitte. Was brauche ich? Ein Schambus oder ein Sekt? Ist das nicht wahr? Von mir der Wachauer, ein guter Fischlauer, viel besser schmeckt. Und ich will auch kein Lorzein, darum brauche ich kein Portwein. Und der Dogaia ist mir zu schwer. Und selbst der Bordeauxwein, na, da kann ich nicht froh sein. Mir gibt's ein Heiligen her. Ich komme aus Grinsen.
1: Gib schon mal Ruhe und lösch endlich das Licht aus.
0: Bitte, schlösch aus. Ui, du, Caroline, du liegst auf der Schokolade dort. Und dann Dings ist da runtergerutscht und dann Rücken liegst du. Na, servus.
1: Na, jetzt gib endlich Ruhe und geh mal schlafen.
0: Na ja, sowas. Nun, so geh mal schlafen. Mit Schammen offen, friedlich ruhen wir zu drei, schlafen bei drei. Kurz war's aber. Na, die Toten, Kinder. Jetzt ist aber nächstens bringen was Hartes, so Weinbeißer oder sowas. Jetzt ist ganz zermatschgert.

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1: Mit Christina Adler. In diesem Jahr haben bislang 13.700 Menschen die österreichische Staatsbürgerschaft bekommen. Das sind um 17% mehr als noch vor einem Jahr. Die meisten haben die Staatsbürgerschaft bekommen, weil sie schon lange in Österreich wohnen, sie nachweislich gut Deutsch sprechen und auch gut integriert sind. Nach Staaten aufgeschlüsselt kommen die meisten Neo-Österreicher aus Syrien, der Türkei und Afghanistan. Erst wenn man 45 Versicherungsjahre zusammen hat, soll man in Österreich in Pension gehen können. Dieser Vorschlag von Tirols Landeshauptmann Anton Mattle sorgt weiter für Diskussionen. Eine Analyse des gewerkschaftsnahen Momentum-Instituts zeigt nun, dass bei diesem Rechenbeispiel Zehntausende Österreicher letztes Jahr nicht in Pension gehen hätten können. Vor allem Frauen tun sich schwer, so viele Jahre zusammenzubekommen. 8 von 10 müssten länger im Beruf bleiben. Fast 3000 Polizistinnen und Polizisten sind im vergangenen Jahr in Österreich während ihres Dienstes verletzt worden. Das sind um fast 400 Fälle mehr als noch im Jahr 2024. Rund 1460 Mal war Gewalt durch andere Menschen die Ursache. Laut Innenministerium braucht es mehr Training, damit die Beamten besser auf gefährliche Einsätze vorbereitet sind. Langfristig soll das in jedem Bundesland

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1: Mit Christina Adler. Immer wieder kommt es vor, dass Mitarbeiter in Zügen attackiert oder bedroht werden. Aus diesem Grund fordert die Gewerkschaft wieder für das Bahnpersonal jetzt mehr Schutz. Damit klar ist, wie groß das Problem ist, braucht es laut Gewerkschaft eine Meldepflicht für alle Gewaltvorfälle. Die Details hat Hannes Harp für uns.
2: Gewalt beschränkt sich nicht nur auf Schläge, Tritte oder Bespucken. Auch psychische Gewalt, wenn Mitarbeiter bedroht, beschimpft oder belästigt werden, müssen erfasst werden. Ein verbindliches Melderegister sei die Basis dafür, damit Täterinnen oder Täter auch bestraft werden können. Denn nur wenn es einheitliche Standards dafür gibt, kann gezielt am Schutz der Mitarbeiter gearbeitet werden, fordert etwa Wiederchefin Olivia Janisch. Neben dem Melderegister für Gewalt fordert die Gewerkschaft auch mehr Bodycams für die Bahnmitarbeiter sowie bessere Alarmierungssysteme und mehr Zusammenarbeit mit der Polizei.
1: Gut findet die Gewerkschaft, dass Verkehrsminister Hanke mehr für die Sicherheit der Bahnbeschäftigten tun will und unter anderem ein Alkoholverbot an Bahnhöfen prüfen lässt. In diesem Jahr haben bislang 13.700 Menschen die österreichische Staatsbürgerschaft bekommen. Das sind um 17% mehr als noch vor einem Jahr. Die meisten haben die Staatsbürgerschaft bekommen, weil sie schon lange in Österreich wohnen, sie nachweislich gut Deutsch sprechen und auch gut integriert sind. Nach Staaten aufgeschlüsselt kommen die meisten Neo-Österreicher aus Syrien, der Türkei und Afghanistan. Im Fall der 28-jährigen Frau, die im Mai in Kottingbrunn im Bezirk Baden erschossen wurde, ist jetzt ein zweiter Verdächtiger in Deutschland festgenommen worden, bestätigt die Landespolizeidirektion Niederösterreich. Der Hauptverdächtige, ein 27-jähriger Steirer, sitzt bereits in Untersuchungshaft. Er soll die Frau erschossen haben. Laut seiner Aussage war der zweite Mann bei der Tat dabei. Das Motiv ist weiterhin unklar, die Ermittlungen laufen weiter. Nur 3 von 30 geprüften Lokalen servieren Leitungswasser gratis. Ein halber Liter Wasser kostet dabei mittlerweile schon bis zu 3,60 Euro. Das zeigt ein AK-Stichprobenpreismonitor in 30 Wiener Restaurants. Leitungswasser soll kostenlos bleiben, zumindest wenn Gäste andere Getränke oder Speisen bestellen, fordert die AK.
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3: Heute Nachmittag strahlt die Sonne von einem meist wolkenlosen Himmel. Die Temperaturen erreichen rund 28 Grad. In den Tälern kann es vereinzelt zu Auflockerungen kommen. Aktuell messen wir in Wien 25 Grad. Das waren die Wetteraussichten.
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3: Es ist kurz nach 12 Uhr und zurzeit gibt es keine längeren Verkehrsverzögerungen. Wir wünschen eine gute Fahrt.
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1: Mit Christina Adler. Immer wieder werden Mitarbeiter in Zügen attackiert oder bedroht. Aus diesem Grund fordert die Gewerkschaft wieder für das Bahnpersonal mehr Schutz. Damit klar ist, wie groß das Problem ist, braucht es eine Meldepflicht für alle Gewaltvorfälle, erklärt WIDA-Chefin Olivia Janisch.
2: Derzeit ist es so, dass ja nicht jeder Gewaltvorfall gemeldet wird. Beschimpfungen und Erniedrigungen werden oft nicht gemeldet und passieren täglich. Wer, wann, wo, auf welcher Strecke? Das müssen wir wissen und dementsprechend dann auch für Schutz sorgen.
1: Neben einem Melderegister für Gewalt fordert die Gewerkschaft auch mehr Bodycams für die Bahnmitarbeiter sowie bessere Alarmsysteme und mehr Zusammenarbeit mit der Polizei. Die aktuell hohen Energiepreise machen sich auch Betrüger wieder zunutze. Sie verschicken SMS, in denen es heißt, dass man wieder Anspruch auf den Klimabonus hätte. Man müsse da nur auf den Link in der SMS klicken und seine Daten angeben. Aber Achtung, dabei handelt es sich um einen Betrug, denn den Klimabonus gibt es nicht mehr. Die Betrüger wollen so nur an die Bankdaten kommen. Der Streit zwischen Italien und Spanien spitzt sich weiter zu. Italien hat vorübergehend ja wieder Grenzkontrollen für Reisende aus Spanien eingeführt. Hintergrund ist die angespannte Migrationslage in der spanischen Exklave Ceuta in Nordafrika. Spanien wirft Italien vor, die Kontrolle aus politischen Gründen zu verlängern. Rom weist das aber zurück und spricht von Sicherheitsbedenken. Italiens Grenzkontrollen sollen mindestens noch bis Samstag aufrecht bleiben. Es ist ein seltenes Himmelsereignis, das wir heute in Österreich beobachten können. Eine teilweise Sonnenfinsternis. Der Mond schiebt sich da am Abend vor die Sonne und verdeckt sie zum Teil. Den besten Blick auf die Sonnenfinsternis hat man von den Bergen aus. Wer sie beobachten will, sollte aber unbedingt eine Finsternisbrille verwenden, raten Fachleute, denn sonst drohen Augenschäden. Los geht die Sonnenfinsternis gegen 19.20 Uhr.
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3: Heute Nachmittag strahlt die Sonne von einem meist wolkenlosen Himmel. Die Temperaturen erreichen rund 28 Grad. In den Tälern kann sich vereinzelt Nebel halten. Aktuell messen wir in Wien 25 Grad. Das war das Wetter.
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3: Es ist kurz nach 13 Uhr und zurzeit gibt es keine längeren Verkehrsverzögerungen. Wir wünschen eine gute Fahrt.
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1: Mit Christina Adler. Beim geplanten Dürrehilfspaket für Österreichs Bauern scheint sich die Regierung noch lange nicht einig zu sein. Landwirtschaftsminister Totschnig hat ja angekündigt, dass auch unversicherte Bauern Geld für die Ernteausfälle bekommen sollen. SPÖ und NEOS sehen dafür aber wenig Spielraum im Budget. Sie warnen außerdem davor, dass sich Bauern künftig weniger versichern könnten, wenn der Staat Schäden übernimmt. Die Rekordtrockenheit hat laut Hagelversicherung Schäden von rund 1 Milliarde Euro verursacht. In Linz ist heute früh in einem Schlachtbetrieb Ammoniak ausgetreten. Die Feuerwehr konnte die undichte Stelle nach einigen Stunden finden und alles abdichten. Weil es nur eine geringe Menge an Ammoniak war, waren weder Mitarbeiter noch Anrainer in Gefahr. Ammoniak wird in Schlachtbetrieben als Kältemittel genutzt. In diesem Jahr haben bislang 13.700 Menschen die österreichische Staatsbürgerschaft bekommen. Das sind um 17% mehr als noch vor einem Jahr. Die meisten haben die Staatsbürgerschaft bekommen, weil sie schon lange in Österreich wohnen, sie nachweislich gut Deutsch sprechen und auch gut integriert sind. Nach Staaten aufgeschlüsselt kommen die meisten Neo-Österreicher aus Syrien, der Türkei und Afghanistan. Personen, die ein Unternehmen vertreten, können sich jetzt einfacher bei Behörden online anmelden. Dafür wurde die ID Austria und das Unternehmensserviceportal miteinander verbunden. Befugte Personen können sich damit direkt im Namen ihrer Firma einloggen. Das soll Behördengänge für Unternehmen einfacher machen. Am Ätna in Italien haben sich zwei weitere Lavaströme gebildet. Auch eine Aschewolke sorgt weiter für Probleme im Luftverkehr. Der Flughafen von Catania ist seit 5 Tagen nur noch eingeschränkt im Betrieb. Der Luftraum ist heute wieder zu bis mindestens 18 Uhr. Tausende Reisende sitzen fest bzw. müssen auf Flughäfen Palermo und Cosimo ausweichen.
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2: Heute Nachmittag strahlt die Sonne von einem meist wolkenlosen Himmel. Die Temperaturen erreichen rund 28 Grad. In den Tälern kann sich örtlich Nebel halten. Aktuell messen wir in Wien 27 Grad. Das war das Wetter.
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2: Es ist kurz nach 14 Uhr und zurzeit gibt es keine längeren Verkehrsverzögerungen. Wir wünschen eine gute Fahrt.
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1: Guten Tag, meine lieben Damen und Herren, oder bitte guten Abend, ganz wie es gefällig ist. Hier spricht der Petritschku, also der Petritschku Alexandritschek. Und möchte ich Ihnen bitte schön, prosim, eine Kleinigkeit erklären. Schauen Sie, ein Österreicher, wenn Sie den ein bisschen fest anschauen, zerfällt er gleich auf mehrere Teile. Und zwar ein großer, gewichtiger Teil von ihm stammt, bitte schön, aus Böhmen. Und anderer Teil wieder von Österreicher stammt, kehren Sie eben, aus Ungarn.

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0: Hülsenfrüchte sind wertvolle Eiweißpflanzen. Für Landwirte sind sie vor allem auf dem Acker interessant. Benedikt Sprenker ist Agraringenieur, Landwirt und baut selbst Körnerleguminosen an.
1: Hülsenfrüchte bringen Abwechslung in die Fruchtfolge, verbessern den Boden und können durch ihre Symbiose mit Knöllchenbakterien sich selbst mit Stickstoff versorgen, wodurch sie natürlich Dünger kosten, aber gleichzeitig auch Energie sparen und die Emissionen von Treibhausgasen reduzieren.
0: Der Beitrag entstand im Rahmen der Kampagne Die Vier von Hier, die mit Unterstützung der Europäischen Union durchgeführt wird. Weitere Infos gibt's auf die4vonhier.eu.
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3: Mit Christina Adler. Österreich ist ein gespaltenes Land. Das sagen 2/3 der Österreicherinnen und Österreicher in einer Meinungsumfrage des Instituts für Markt- und Sozialanalysen. Außerdem sind sich laut Umfrage 7 von 10 Menschen unsicher, was bei politischen Entscheidungen richtig oder falsch ist. Gesellschaftliche Spaltung bringen vor allem bestimmte Streitthemen, sogenannte Bruchlinien, erklärt uns Meinungsforscher Paul Eiselsberg.
4: Wir haben dann noch zusätzlich gefragt, wo sind denn diese Bruchlinien der Gesellschaft? Also sind das allgemeine Grundstimmungsthemen oder andere Aspekte? Und da zeigt sich schon sehr, sehr stark, dass das Thema Zuwanderung, die Frage des Sozialsystems, aber auch das ganze Thema Umgang mit unterschiedlichen Religionen dabei eine große Rolle spielt.
3: Verursacht werde die Spaltung auch durch Politik und Medien. Hier könnte Gelassenheit in der politischen Auseinandersetzung helfen, so der Meinungsforscher. Personen, die ein Unternehmen vertreten, können sich jetzt einfacher bei Behörden online anmelden. Dafür wurde die ID Austria und das Unternehmensserviceportal miteinander verbunden. Befugte Personen können sich damit direkt im Namen ihrer Firma einloggen. Das soll Behördengänge für Unternehmen einfacher machen. Nur 3 von 30 geprüften Lokalen servieren Leitungswasser gratis. Ein halber Liter Wasser kostet dabei mittlerweile schon bis zu 3,60 Euro. Das zeigt ein AK-Stichprobenpreismonitor in 30 Wiener Restaurants. Leitungswasser soll kostenlos bleiben, zumindest wenn Gäste andere Getränke oder Speisen bestellen, fordert die AK. Am Ätna in Italien haben sich 2 weitere Lavaströme gebildet. Auch eine Aschewolke sorgt weiter für Probleme im Luftverkehr. Der Flughafen von Catania ist seit 5 Tagen nur noch eingeschränkt im Betrieb. Der Luftraum ist heute wieder zu bis mindestens 18 Uhr. Tausende Reisende sitzen fest bzw. müssen auf Flughäfen Palermo und Cosimo ausweichen.
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5: Heute Nachmittag strahlt die Sonne von einem meist wolkenlosen Himmel. Die Temperaturen erreichen rund 28 Grad. In den Tälern kann es vereinzelt etwas kühler sein. Aktuell messen wir in Wien 28 Grad. Das war unser Wetterüberblick.
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5: Es ist kurz nach 15 Uhr und auf den Straßen herrscht aktuell freie Fahrt ohne wesentliche Zeitverluste. Kommen Sie gut und sicher an Ihr Ziel.
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1: Mit Christina Adler. Beim geplanten Dürrehilfspaket für Österreichs Bauern scheint sich die Regierung noch lange nicht einig zu sein. Landwirtschaftsminister Totschnig hat ja angekündigt, dass auch unversicherte Bauern Geld für die Ernteausfälle bekommen sollen. SPÖ und NEOS sehen dafür aber wenig Spielraum im Budget. Sie warnen außerdem davor, dass sich Bauern künftig weniger versichern könnten, wenn der Staat Schäden übernimmt. Die Rekordtrockenheit hat laut Hagelversicherung Schäden von rund 1 Milliarde Euro verursacht. Zwei Drittel der Bevölkerung sehen Österreich als gespaltenes Land. Das zeigt eine aktuelle IMAS-Umfrage. Konflikte werden vor allem bei den Themen Zuwanderung, Sozialsystem und beim Umgang mit Religionen sichtbar. Verursacht werde die Spaltung auch durch Politik und Medien. Was es braucht, um Österreich zusammen statt auseinanderzubringen, sagt uns Meinungsforscher Paul Eiselsberg vom IMAS-Institut.
2: Vielleicht auch insgesamt mehr zu versuchen, das Gemeinsame einer Bevölkerung, die natürlich heterogen ist, die natürlich jetzt unterschiedlich auch aufgestellt wird, unterschiedliche Bedürfnisse hat, unterschiedlichste Interessen hat, unterschiedliche Themen hat, unterschiedliche soziale Situationen hat, hier aber trotzdem noch mehr in das Miteinander, in Richtung des Gemeinsamen auch noch zu gehen, zu finden, wo ist denn der größte gemeinsame Nenner?
1: Die Umfrage hat außerdem ergeben, dass 7 von 10 Menschen unsicher sind, was bei politischen Entscheidungen richtig und was falsch ist. Die im Zuge des Rahmenabkommens zwischen den USA und dem Iran Mitte Juni vereinbarte Waffenruhe soll nach Angaben aus pakistanischen Sicherheitskreisen verlängert werden. Die Rede ist von 60 oder sogar 90 Tagen. Nicht sicher ist, ob die Öffentlichkeit informiert wird, sollte die Waffenruhe wirklich verlängert werden. Weil eine KI-Brille von Meta und Ray-Ban gegen den Datenschutz verstößt, hat der deutsche Verbraucherschutz den Facebook-Mutterkonzern jetzt angezeigt. Das Problem: mit der Brille kann man heimlich Fotos und Videos von anderen Menschen aufnehmen. Die zuständige Behörde sagt allerdings, der Verkauf sei erlaubt, wenn ein optisches Zeichen wie etwa ein rotes Licht zeigt, dass gerade gefilmt wird.
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3: Heute Nachmittag strahlt die Sonne von einem meist wolkenlosen Himmel. Die Temperaturen erreichen rund 28 Grad. In den Tälern kann sich vereinzelt Nebel halten. Aktuell messen wir in Wien 28 Grad. Das waren die neuesten Wetterinformationen.
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3: Es ist kurz nach 16 Uhr und auf den Straßen herrscht aktuell freie Fahrt ohne wesentliche Zeitverluste. Kommen Sie gut und sicher an Ihr Ziel.
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1: Mit Christina Adler. Der heutige Internationale Tag der Jugend soll auf die Probleme und Herausforderungen junger Menschen aufmerksam machen. Auch wenn die meisten Jugendlichen in Österreich grundsätzlich positiv in die Zukunft blicken, haben viele finanzielle Sorgen. Das zeigt auch der jüngste AK-Jugendmonitor. Ilkim Erdost, Bereichsleiterin im Bereich Bildung der Arbeiterkammer Wien.
2: Die Mehrheit der jungen Menschen zwischen 16 und 29 Jahren in Österreich schränkt sich weiterhin ein. Mehr als die Hälfte hat ihre Ersparnisse aufgebraucht oder sich verschuldet. Rund ein Fünftel muss Umzugspläne verschieben bzw. in der Aus- und Weiterbildung zurückstecken.
1: Gute Bildung, sichere Arbeit, leistbares Wohnen, soziale Gerechtigkeit und echte Mitbestimmung schaffen die Voraussetzungen für ein selbstbestimmtes Leben, so Erdost weiter. Lebenslang lautet heute das Urteil nach einer Home-Invasion und Schüssen auf Polizisten in St. Pölten. Drei Männer sollen da eine 74-jährige Frau in ihrem Haus überfallen und bedroht haben. Auf der Flucht soll einer der Männer dann auf zwei Polizisten geschossen haben. Er ist heute nicht rechtskräftig zu lebenslanger Haft verurteilt worden. Die beiden anderen Männer haben jeweils 4 Jahre Haft bekommen. Neu gekaufte Produkte sind oft doppelt und dreifach verpackt. Das soll sich jetzt aber ändern. In der EU werden ab heute schrittweise neue Verpackungsregeln eingeführt. Es soll erstens weniger Chemikalien in Lebensmittelverpackungen geben. Zweitens soll der Verpackungsmüll generell bis 2040 um mindestens 15% reduziert werden. Die Regelung wird schrittweise umgesetzt. Und der Vulkan Ätna sorgt weiterhin für ein Flugchaos in Italien. Am Flughafen Catania sind rund 700 Flüge ausgefallen oder konnten nicht wie geplant starten. Allein rund 400 Abflüge wurden gestrichen. Der Grund? Am Vulkan haben sich 2 weitere Lavaströme gebildet. Auch eine Aschewolke sorgt weiter für Probleme. Tausende Reisende sitzen jetzt fest und müssen auf andere Flughäfen umgeleitet werden.
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3: Der Tag endet ungetrübt sonnig und bietet ausgezeichnete Bedingungen zur Beobachtung der partiellen Sonnenfinsternis. In der Nacht sinkt die Temperatur auf zwischen 12 und 18 Grad. Der anfangsmäßige Nordostwind lässt im Laufe der Nacht nach. Aktuell messen wir in Wien 29 Grad. Morgen scheint die Sonne von früh bis spät. Es bleibt wolkenlos. Die Temperaturen erreichen rund 30 Grad. Das war das Wetter.
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3: Es ist kurz nach 17 Uhr und aktuell verzeichnen wir einige Verzögerungen. In Wien kommt es auf der Autobahn Südosttangente zwischen Einfahrt Favoriten und Knoten Prater zu einem Stau aufgrund von Berufsverkehr. Rechnen Sie mit längeren Fahrzeiten in diesem Bereich. Kommen Sie gut an Ihr Ziel.
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1: Wir stellen uns heute die Frage, stimmt es eigentlich, dass zu viel Kaffee das Herz schädigt? Nach der derzeitigen Studienlage geht man davon aus, dass bis zu 5 Tassen Kaffee pro Tag das Herz nicht schädigen, sondern über den Umweg einer Entfettung der Leber auch positive Auswirkungen auf das Herz-Kreislauf-System haben. Wenn man allerdings nicht gewohnt ist, Kaffee zu trinken, kann auch eine Tasse Kaffee den Puls und den Blutdruck deutlich anheben, was möglicherweise als unangenehm empfunden wird. Vielen Dank für Ihr Interesse. Ich freue mich auf das nächste Mal.
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1: Mit Christina Adler. Der heutige Internationale Tag der Jugend soll auf die Lebensrealitäten junger Menschen aufmerksam machen. Was ihre Zukunft angeht, sind die Jugendlichen eigentlich positiv eingestellt. Das hat auch der jüngste AK-Jugendmonitor gezeigt. Aber diese Zuversicht sei ungleich verteilt, sagt Ilkim Erdost von der Arbeiterkammer Wien.
2: Am stärksten geht die Schere im Bildungsbereich auseinander. Unter den finanziell schlecht abgesicherten Jungen geben heuer fast die Hälfte an, dass sie teuerungsbedingt eine Aus- und Weiterbildung nicht beginnen können oder sie abbrechen mussten. Zweitens, das subjektive Wohlbefinden geht ebenfalls auseinander. Aus der Gruppe der sogenannten unteren 30% berichten junge Menschen viermal so häufig von negativen Gefühlen, Sorgen, Ängsten.
1: Die Arbeiterkammer fordert deshalb bessere Bildung, sichere Jobs, leistbares Wohnen und mehr Mitbestimmung für junge Menschen. Der niedrige Wasserstand der Donau macht in Niederösterreich gerade Geschichte sichtbar. Bei Ardaga im Bezirk Amstetten ragen zwei alte Kriegsschiffswracks aus dem Wasser. Die deutschen Schiffe sollen in den letzten Kriegstagen 1945 von US-Panzern beschossen und später von der eigenen Besatzung versenkt worden sein. Es soll aber keine Gefahr durch alte Munition bestehen. Die im Zuge des Rahmenabkommens zwischen den USA und dem Iran Mitte Juni vereinbarte Waffenruhe soll nach Angaben aus pakistanischen Sicherheitskreisen verlängert werden. Die Rede ist von 60 oder sogar 90 Tagen. Nicht sicher ist, ob die Öffentlichkeit informiert wird, sollte die Waffenruhe wirklich verlängert werden. Weil eine KI-Brille von Meta und Ray-Ban gegen den Datenschutz verstößt, hat der deutsche Verbraucherschutz den Facebook-Mutterkonzern jetzt angezeigt. Das Problem ist, mit der Brille kann man heimlich Fotos und Videos von anderen Menschen aufnehmen. Die zuständige Behörde sagt allerdings, der Verkauf sei erlaubt, wenn ein optisches Zeichen wie etwa ein rotes Licht zeigt, wenn gerade gefilmt wird.
0: 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Kommen wir nun zum Wetter.
3: Der Tag endet ungetrübt sonnig und bietet ausgezeichnete Beobachtungsbedingungen für die partielle Sonnenfinsternis. In der Nacht sinkt die Temperatur auf zwischen 12 und 18 Grad. Der anfangsmäßige Nordostwind lässt nach. Aktuell messen wir in Wien 29 Grad. Morgen scheint die Sonne von früh bis spät, es bleibt wolkenlos. Die Temperaturen erreichen rund 30 Grad. Das war unser Wetterüberblick.
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3: Es ist kurz nach 18 Uhr und aktuell verzeichnen wir einige Verzögerungen. In Wien kommt es auf der Autobahn Südosttangente zwischen der Einfahrt Favoriten und dem Knoten Prater zu einem Stau aufgrund des Berufsverkehrs. Rechnen Sie mit längeren Fahrzeiten in diesem Bereich. Wir wünschen eine gute Fahrt.
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4: Natur und Artenvielfalt in all ihrem Facettenreichtum, das gibt es im Naturmuseum Salzkammergut zu sehen. Stefan Kratzer wird uns in der kommenden Stunde dieses Museum vorstellen. Schön, dass du heute in der Sendung bist, lieber Stefan.
5: Hallo, liebe Eva, danke, dass du gekommen bist und dass ich dir etwas über unser Museum erzählen darf.
4: Die Heimatgrüße aus dem Salzkammergut. Eva Schöler freut sich, dass Sie heute zuhören bei den Heimatgrüßen auf Radio Wernerisch gespielt.

0: 7 Kontinente, ein Erlebnis. Das gibt es im Naturmuseum im Salzkammergut zu sehen. Stefan Grazer wird mir in dieser Stunde über dieses Museum erzählen. Lieber Stefan, was kann man bei euch erleben?
1: Bei uns kann man Natur der 7 Kontinente erleben. Vom kleinen Insekt bis zur großen Hakbier, den stärksten Greifvogel der Welt, sieht man bei uns über 7 Kontinente verstreut so ziemlich alles. Ein Themenschwerpunkt unseres Hauses ist der Lebensraum Himalaya, wo wir nicht nur Natur, sondern auch Kultur des Himalaya präsentieren.
0: Ein sehr spezielles Museum, das es hier gibt. Wie ist die Idee zu diesem Museum entstanden?
1: Die Idee ist deshalb entstanden, weil wir im Salzkammergut zum Thema Natur kein entsprechendes Gebäude, keine entsprechende Institution hatten. Und deswegen haben wir uns jetzt auferlegt, das für das Salzkammergut zu machen.
0: Und es ist eine unglaubliche Vielfalt an Tieren, die es hier zu sehen gibt. Welche das alle sind, das erzählst du uns gleich.

0: Wir sind heute in den Heimatgrüßen zu Gast im Naturmuseum Salzkammergut. Dort gibt es viele, viele verschiedene Tiere ausgestellt. Unter anderem ist ein Bereich den Spechten gewidmet.
1: Die Spechte sind eine ganz interessante Vogelgattung, die was bei uns mit 10 Arten vertreten ist. Die meisten von uns kennen den Buntspecht, vielleicht noch den Grau- oder Grünspecht, aber dann ist es vorbei. Alleine der sperlingsgroße Kleinspecht oder der krähengroße Schwarzspecht unterscheiden sich immens alleine schon in der Größe.
0: Und bei den Tieren, die hier ausgestellt sind, wie sind die in dieses Museum gekommen?
1: Ja, 90% der Tiere, die in diesem Museum ausgestellt sind, sind von den Zoos, sind von privaten Züchtern nach ihrem natürlichen Tod zu uns gelangt. Nicht ganz so verhält es sich bei den Spechten. Die Spechte sind größtenteils Fensteropfer, wie sie in Fensterscheiben fliegen. Und die nicht in Fensterscheiben geflogen sind, wurden von Katzen gefangen. Die meisten anderen sind Straßenopfer. Und wir haben ganz ein interessantes Exponat, das ist ein Wendehals. Der ist in eine Regentonne gefallen, dieser seltene Specht, und ist dort ertrunken. Und anschließend haben wir den Vogel zur Präparation bekommen.
0: Und wann kann ich mir diese Spechte und diese vielen anderen Tiere anschauen?
1: Wir haben über die Sommermonate von Montag bis Sonntag von 9 bis 17 Uhr geöffnet. Allerdings kann es vorkommen an Samstagen, wenn das Wetter extrem schön ist und wir keine Besucher haben, dass wir sagen, okay, wir sind auch nicht da. Bitte die Öffnungszeiten unserer Homepage entnehmen.
0: Lieber Stefan, danke, dass du dir heute Zeit für uns nimmst.
2: Manche Menschen haben im Leben nur

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1: Das Naturmuseum Salzkammergut heute in den Heimatgrüßen. Lieber Stefan, wir sind vorhin vor einer großen Vitrine gestanden, wo 70 Tiere drin sind. Erzähl mir über diese Vitrine.
2: Ja, die 70 Tiere, die haben wir damals, wie wir die Vitrine gestaltet haben, einfach frei ausgewählt und versucht, die Natur so gut wie möglich nachzubilden und ein Diorama zu schaffen, das zwar eine Menge Vielfalt in sich birgt, allerdings nicht als überladen ausschaut. Wenn man heute draußen unter freiem Himmel spazieren geht, ist die Situation ähnlich. Die Tiere sind da, die Pflanzen sind da und wir sehen sie nicht. Und unser Bestreben im Naturmuseum ist, den Besuchern das Schauen wieder etwas zu erleichtern. Wir müssen einfach wieder lernen, mit offenen Augen durch die Natur zu gehen und nicht mit Stress Kilometer hinter uns zu bringen, ohne überhaupt zu wissen, wo wir gegangen sind und was wir gesehen haben. Es fällt auch auf, dass in dieser Vitrine nichts beschrieben ist, dass keine Beschreibungen dabei sind, dass deshalb, dass sich der Besucher nach dem Betrachten der Vitrine Gedanken drüber macht und versucht, die Tiere selbst zu bestimmen. Ist heute ganz einfach, man nimmt das Handy raus, macht ein Foto und kann selbst die Tiere in der Vitrine bestimmen, wie unter freiem Himmel.
1: Und da war ein ganz besonderer Vogel, den ich nicht erkannt habe.
2: Ja, das war eine Zipammer. Und die Zipammer ist erst vor ein paar Jahren im Salzkammergut entdeckt worden, dass der Vogel auch am Traunstein und am Sonnstein brütet. Ansonsten, ich persönlich habe ihn aus der Wachau gekannt, beziehungsweise aus Südtirol. Die Zipammer ist bei uns eine ganz besondere Vogelart.
1: Und Vögel gibt's bei euch noch viel mehr und darüber sprechen wir gleich.

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1: Wir haben gerade über die Zipammer gesprochen und es gibt noch viel mehr Vögel hier im Naturmuseum Salzkammergut. Das ist eines deiner Lieblingsthemen, oder?
2: Ja, das hat eigentlich in meiner Jugend schon angefangen. Mein Lieblingsthema früher waren die Schmetterlinge, hat sich inzwischen verlagert zum Thema Vögel, hat dann angefangen mit heimischen Orten. Ja, und inzwischen sind wir eben bei dem Thema 7 Kontinente ein Erlebnis und wir können eigentlich aus der ganzen Welt von überall her die verschiedensten Arten und Gattungen zeigen.
1: Was ich sehr spannend finde, ist, dass hier ganz oft eine kleine Art eines Vogels und eine große Art ausgestellt werden.
2: Ja, das Schöne ist einfach das Dreidimensionale. Wir können heute am Fernseher, am Bildschirm die Tiere zwar beobachten, aber die Größenabschätzung haben wir nie. Und deswegen präsentieren wir große Orten neben kleinen Orten, einfach um das größte Gefühl weitergeben zu können.
1: Aber es gibt nicht nur Vögel hier, es gibt auch viele exotische Tiere hier und eines wirst du uns gleich genauer vorstellen.
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0: Das Naturmuseum Salzkammergut heute im Mittelpunkt der Heimatgrüße und ein Motto von euch ist 7 Kontinente, ein Erlebnis. Und es gibt hier ganz ein altes Tier, das eine weite Reise hierher genommen hat.
1: Dieses alte Tier ist eine Spezialität. Das ist das einzige Westkrokodil, das es als Mumie weltweit ausgestellt gibt. Wir haben DNA-Analysen gemacht und dabei ist festgestellt worden, dass das einzige bisher bekannte adulte, muss man dazu sagen, Westkrokodil weltweit ist. Ja, was ist ein Westkrokodil? Das Westkrokodil hat es vor 5000 Jahren sowohl in Ägypten gegeben, wie auch das Nilkrokodil. Und die Ägypter haben damals beide Tiere als Gott Sobek verehrt. Und das Westkrokodil wurde als Haustier gehalten, weil es harmlos und klein war. Und vom Nilkrokodil hat man sich gefürchtet. Und genau so ein Objekt ist auf Umwegen zu uns ins Museum gelangt und stellt somit ein Highlight des Hauses dar.
0: Was man merkt, ist auch, dass der wissenschaftliche Aspekt für dieses Museum ganz ein wichtiger ist.
1: Ja, über den wissenschaftlichen Aspekt kriegt der normale Besucher unter Anführungszeichen nichts mit. Der ist im sogenannten Schaumuseum und hinter den Kulissen haben wir aber die wissenschaftlichen Abteilungen, wo mit unseren Sammlungen sowohl mit Präparaten, aber auch mit gefrorenen Objekten geforscht wird. Das geht weiter über die Pflanzenwelt bis hin zu unserer umfangreichen Bibliothek, wo man auch wieder immer wieder neue Erkenntnisse daraus ziehen können.
0: Und gleich wirst du uns noch über weitere exotische Objekte hier im Naturmuseum Salzkammergut erzählen.

0: Lieber Stefan, du hast uns jetzt schon ganz viel über dieses Museum erzählt, über die vielen Tiere, die hier ausgestellt sind. Es sind aber nicht nur Tiere hier ausgestellt.
1: Nein, wir haben auch ethnografische Gegenstände, im Speziellen aus dem Lebensraum Himalaya und dort viele Sachen aus Ladakh. Da bin ich auch auf Umwegen dazu gekommen. Wir haben die Tierwelt des Himalayas intensiv bearbeitet und gesammelt und dann ist halt losgegangen, dass man sich mit der Kultur auch beschäftigt. So habe ich mich dann über Fotos und so weiter in die Materie hineinbegeben und habe die letzten 15, 20 Jahre Objekte aus dem Lebensraum Himalaya erstanden, ersteigert, gekauft und jetzt in der Ausstellung Naturmuseum Salzkammergut zur Präsentation gebracht. Im Speziellen geht es da um Beraks aus Ladakh. Das sind Korallen und türkis geschmückte Kopfschmuck. Schaut euch an, kommt vorbei, dann seht ihr, was wir da eigentlich für ihre Schätze aus dem Himalaya präsentieren.
0: Und nicht nur der Lebensraum Himalaya hat bei euch Platz, auch Schottergruben zum Beispiel.
1: Ja, die Schottergrube, die haben wir damals vor Jahren schon herausgenommen, weil es ein Lebensraum ist, der total verkannt wird. Es wird immer gesagt, ja, Schotterabbau, alles so schlimm. Aber wenn ich heute Ausschau halte nach Insekten, nach Vögeln, wo finde ich die meiste Vielfalt? In Schottergruben, interessanterweise auf Müllhalden. Da spielt sich mehr Leben ab als auf so mancher Kulturlandschaft.
0: Und diese vielen Objekte, diese vielen bunten Tiere, wann kann ich die anschauen?
1: Von Montag bis Sonntag von 9 bis 17 Uhr, beziehungsweise bitte auf der Homepage unter www.naturwelten.at nachschauen, das sicher geöffnet ist.
0: Lieber Stefan, danke, dass wir heute hier sein dürfen.

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0: Wir sind am Ende der Sendung angekommen und wie immer gibt's eine kleine persönliche Frage. Lieber Stefan, hast du ein Lieblingsobjekt hier im Museum?
1: Nein, eigentlich nicht. Das verhält sich wie mit den Kindern. Man hat auch kein Lieblingskind und so gesehen sind auch meine ganzen Exponate meine Kinder.
0: Eva Schöler bedankt sich fürs Zuhören. Das waren die Heimatgrüße aus dem Salzkammergut. Wir wünschen Ihnen noch einen wunderschönen Tag mit Radio Wernerisch gespielt.
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1: Mit Christina Adler. Ein seltenes Spektakel lässt sich heute Abend am Himmel beobachten. In Österreich ist eine partielle, also teilweise Sonnenfinsternis zu sehen. Eine totale Sonnenfinsternis gibt es etwa in Spanien und Island. Was da am Himmel vor sich geht, erklärt uns Matthias Pfragner vom Steirischen Astronomieverein.
2: Wenn sich der Mond genau zwischen Erde und Sonne befindet, dann wirft der Mond einen Schatten von der Sonne. Und genau das passiert eben bei einer Sonnenfinsternis, dass der kleine Schatten, den der Mond wirft, der im Bereich von bis zu 250 Kilometer breit ist, wenn der dann auf die Erde trifft, dann hat man an der Stelle eine totale Sonnenfinsternis.
1: Die Finsternis beginnt gegen 19.22 Uhr. Ihren Höhepunkt erreicht sie kurz vor Sonnenuntergang. Wichtig, wer sich die Sonnenfinsternis anschauen will, muss unbedingt eine Finsternisbrille tragen. Sonst kann es zu dauerhaften Augenschäden kommen. Beim geplanten Dürrehilfspaket für Österreichs Bauern scheint sich die Regierung noch lange nicht einig zu sein. Landwirtschaftsminister Totschnig hat ja angekündigt, dass auch unversicherte Bauern Geld für die Ernteausfälle bekommen sollen. SPÖ und NEOS sehen dafür aber wenig Spielraum im Budget. Sie warnen außerdem davor, dass sich Bauern künftig weniger versichern könnten, wenn der Staat Schäden übernimmt. Die Rekordtrockenheit hat laut Hagelversicherung Schäden von rund 1 Milliarde Euro verursacht. Die aktuell hohen Energiepreise machen sich auch Betrüger wieder zunutze. Sie verschicken SMS, in denen es heißt, dass man wieder Anspruch auf den Klimabonus hätte. Man müsse da nur auf den Link in der SMS klicken und seine Daten angeben. Aber Achtung, dabei handelt es sich um einen Betrug, denn den Klimabonus gibt es nicht mehr. Die Betrüger wollen so nur an die Bankdaten kommen. Nur 3 von 30 geprüften Lokalen servieren Leitungswasser gratis. Das zeigt ein AK-Stichprobenpreismonitor in 30 Wiener Restaurants und Cafés. Und ein halber Liter Wasser kostet dabei mittlerweile schon bis zu 3,60 Euro. Leitungswasser soll kostenlos bleiben, zumindest wenn Gäste andere Getränke oder Speisen bestellen, fordert die AK.
0: 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Kommen wir nun zum Wetter.
3: Heute Abend zeigt sich der Himmel ungetrübt sonnig, was hervorragende Bedingungen für die partielle Sonnenfinsternis bietet. In der Nacht sinkt die Temperatur auf zwischen 12 und 18 Grad. Der anfangsmäßige Nordostwind lässt im Laufe der Zeit nach. Aktuell messen wir in Wien 27 Grad. Morgen scheint die Sonne von früh bis spät. Über weite Strecken ist es wolkenlos. Die Temperaturen erreichen rund 30 Grad. Das waren die aktuellen Wetterinformationen.
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3: Es ist kurz nach 19 Uhr und aktuell verzeichnen wir einige Verzögerungen. In Wien kommt es auf der Autobahn Südosttangente zwischen der Einfahrt Favoriten und dem Knoten Prater zu einem Stau aufgrund des Berufsverkehrs. Rechnen Sie mit längeren Fahrzeiten in diesem Bereich. Wir wünschen eine sichere Fahrt.
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1: Mit Christina Adler. Österreich ist ein gespaltenes Land. Das sagen 2/3 der Bevölkerung in einer aktuellen IMAS-Meinungsumfrage. Für die gesellschaftliche Spaltung sorgen vor allem bestimmte Streitthemen wie etwa die Zuwanderung, das Sozialsystem und auch der Umgang mit unterschiedlichen Religionen. Begünstigt werde diese Spaltung auch durch Politik und Medien, heißt es von Meinungsforschern. Neu gekaufte Produkte sind oft doppelt und dreifach verpackt. Das soll sich jetzt aber ändern. In der EU werden ab heute schrittweise neue Verpackungsregeln eingeführt. Es soll erstens weniger Chemikalien in Lebensmittelverpackungen geben. Zweitens soll der Verpackungsmüll generell bis 2040 um mindestens 15% reduziert werden. Die Regelung wird schrittweise umgesetzt. Damit wir künftig besser mit Hitzewellen zurechtkommen, soll in Österreich das Fernkältenetz stärker ausgebaut werden. Dafür sollen in den nächsten 10 Jahren fast 200 Millionen Euro in die Hand genommen werden. Bei der Technik wird ca. 6 Grad kaltes Wasser über unterirdische Leitungen zu Häusern transportiert, um diese umweltfreundlich zu kühlen. Mehrere Städte, darunter etwa Graz, nutzen Fernkälte bereits. Neu dazugekommen ist zuletzt auch Bregenz. In Frankreich hat die Ernte der Champagnertrauben heuer so früh begonnen wie noch nie. Grund ist die Rekordhitze. Die Trauben sind dadurch viel schneller reif. Die Winzer rechnen mit einer guten Qualität, aber auch einer kleineren Ernte, denn der Frost hat im Frühjahr fast 40% der Knospen zerstört. Gleichzeitig setzt die Hitze den Reben zu und bremst teilweise das Wachstum. Die Weinlese in Österreich beginnt im Normalfall Mitte bis Ende September und zieht sich durch den gesamten Oktober.
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0: Ja, was ist denn, meine Herren? 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
1: Halten Sie was von Statistik? Ich finde sie aufschlussreich. Ich habe da neulich einen Artikel gelesen über die Arbeit in Österreich. Bei uns in Österreich, da wohnen circa 7 Millionen. 2 Millionen sind schon über 60 Jahre. Das heißt, von 7 Millionen kriegen 2 schon die Pensionen, bleibt zur Arbeit 5 Millionen. Das ist klar. Und unter diesen 5 Millionen gibt es wiederum Personen, aber die sind noch nicht 21 Jahre. Die müssen fleißig noch studieren, maturieren, promovieren, bleiben zur Arbeit 4 Millionen, das ist klar. Doch unter diesen 4 Millionen gibt es wiederum Personen, die man auch nicht glattweg rechnen kann, und zwar muss zu den 4 Millionen Seelen man die Staatsbeamten zählen. Bleiben zur Arbeit 3 Millionen, 2 mal 125.460, das ist klar. Bei diesen über 3 Millionen gibt es wiederum Personen. Es ist nicht zu glauben, aber es ist wahr. Die es verschmähen, sich zu schinden und im Krankenstand befinden. Bleibt zur Arbeit nur noch 1.570.850, das ist klar. Bei den fast 1,5 Millionen gibt es wiederum Personen. Nicht nur einige, nein, eine ganze Schar. Das sind die Kinder, sie verstehen, die noch nicht zur Schule gehen. Bleibt zur Arbeit nur noch 777.737, das ist klar. Von diesen 3/4 Millionen gibt es wiederum Personen. Es ist nicht zu glauben, doch stimmt es auf ein Haar. Die sind im Urlaub, sind am Strande, liegen dort im heißen Sande, wollen ruhen, wollen rasten, nur nicht jagen, nur nicht hasten.

0: 30, nur noch 14 übrig. Na, das ist doch klar. Sie werden jetzt fragen, warum die 14 sich nicht auf die Arbeit stürzen. Und die Antwort drauf, die gebe ich ihm nun. 8 wollen keine Karriere. Weitere 5 sind Millionäre. Und jetzt kommt das ganz Gemeine, es bleibt zur Arbeit nur noch eine. Nur noch ich und ich hab keine Lust dazu. Das ist klar.
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Willkommen zu einer neuen Ausgabe der Wiener Melange, die ich mit Walter Geiders, ja, da kannst heute nichts machen, begonnen habe. Ich bin verliebt. Das sagt uns Walter Heider.

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Das Lied Ich fahr nicht ins Ausland, gesungen von Franz Pilz, hat sich die Margarete gewünscht. Ebenso das nächste mit Franz Zachalmel, wann um Mitternacht die Sterndl blauschen.

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1: Das war jetzt Waschrumpel.at mit Aber lass mich bitte heut in Ruhe. Das war ebenfalls ein Wunschlied. Ja, und mit dem Hagenbrunnerlied, gesungen von Walter Schörf, geht es nun weiter.

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1: Das Lied Der erste Wiener hat uns der Michael Perfler gesungen. Mit Adi Hirschall und den brennenden Herzen geht es weiter mit dem Kaisermühlenblues.

Den Titel So klingt's bei uns in Wien hat Haniu Takako gesungen. Weiter geht es nun mit Jonas Kaufmann und Rachel Willis-Sörenson mit Lippenschweigen aus der lustigen Witwe.

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1: Von Peter Alexander haben wir die Schinkenfleckern gehört. Gut. Ja, weiter geht es jetzt mit Stefan Fleischhacker und Stefan Delany mit die Leberknödelparade.
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0: 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Den Titel hören wir jetzt von Wolfgang Ambros.
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Ja, leider neigt sich auch meine heutige Wiener Melange wieder langsam, aber sicher dem Ende entgegen. Ich hoffe, die Sendung hat euch gefallen und ihr schaltet das nächste Mal wieder ein. Ich möchte mich ganz herzlich fürs Zuhören bedanken und bedanken möchte ich mich natürlich auch bei Radio Wienerlied.at für die ganz hervorragende Zusammenarbeit. Eine kleine Anmerkung noch, Hinweise zu Veranstaltungen von Radio Wienerlied finden Sie auf der Internetseite www.radiowienerlied.at und da finden Sie viele, viele, viele Sachen, die mit dem Wienerlied zu tun haben. Im Hintergrund hören Sie bereits das Wiener Unterhaltungsorchester mit dem Traumwalzer. Und im Anschluss daran noch Tini Kenrad und Peter Havlicek mit Anne von der Wesch. Wenn ihr irgendwelche Wünsche oder Vorschläge zu meiner Wiener Melange habt, dann schreibt mir bitte ein E-Mail an wiener-melange@gmx.at. Ja, und mit einem herzlichen Servus aus Wien und der Hoffnung auf ein baldiges Wiederhören verabschiedet sich euer Crazy Joe.

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